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3: Im Studio Sönke Röhling. Ein höheres Renteneintrittsalter, eine kapitalgedeckte Altersvorsorge, die durchgesickerten Ideen für die Rentenreform sorgen für Diskussionen. Während aus Union und SPD Lob für die Vorschläge kommt, befürchten Sozialverbände und auch die Linke Rentenkürzungen und mehr Altersarmut. Kritik kommt auch vom Deutschen Institut für Wirtschaftsforschung. Präsident Marcel Fratscher sagt im Ersten:
4: Unser Rentensystem heute ist eine Umverteilung nicht nur von jung zu alt, sondern auch von arm zu reich, weil Menschen mit wenig Lebenseinkommen deutlich kürzer leben, weniger lang die Rente beziehen. Und das wäre die Chance gewesen, zu sagen, wir müssen diese Umverteilung von arm zu reich beenden.
3: Deutschlands Kommunen schlagen wegen ihrer Geldnot Alarm. Laut Bertelsmann-Stiftung fehlen Städten, Kreisen und Gemeinden fast 32 Milliarden Euro. Der Städte- und Gemeindebund fordert mit dem heutigen Aktionstag Kommunen am Limit mehr Hilfe von Bund und Ländern, um Kürzungen etwa bei Schulen und Kultur zu verhindern. Die USA und der Iran wollen die Straße von Hormuz sicherer machen. Bei Gesprächen in der Schweiz einigten sie sich auf einen Kommunikationskanal. André Glatzel.
5: Durch direkte Gespräche sollen mögliche Pannen und Vorfälle in der Meerenge verhindert werden. Außerdem soll ein Konfliktlösungsstab für den Libanon entstehen, damit die Kämpfe zwischen der Hisbollah-Miliz und Israel enden, teilten die Vermittlerstaaten Pakistan und Katar mit. Die USA und der Iran wollen innerhalb von 60 Tagen eine dauerhafte Friedenslösung erreichen. Ein zentrales Streitthema bleibt das iranische Atomprogramm.
3: In Berlin und Teilen Brandenburgs haben Unwetter für Schäden gesorgt. Neben gefluteten Straßen und Kellern gab es gestern auch im ÖPNV Probleme. Mehrere S- und U-Bahnen konnten teilweise nicht fahren. Die Berliner Feuerwehr meldete rund 250 Einsätze. Bei der Fußball-WM hat Kap Verde erneut für eine Überraschung gesorgt. Nach dem 0:0 gegen Spanien holte das Team auch gegen Uruguay einen Punkt. Endstand 2:2. Spanien setzte sich gegen Saudi-Arabien deutlich mit 4:0 durch. Belgien und der Iran trennten sich 0:0. Und Ägypten war mit 3:1 gegen Neuseeland erfolgreich.
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6: Mit KI-Support. Mal mehr, mal weniger Wolken sind heute Morgen unterwegs und meistens bleibt's trocken. Nur in der Südhälfte kann es ab und zu kräftige Schauer und Gewitter geben. Tagsüber wird's ordentlich warm. Je nach Ecke steigen die Höchstwerte auf 24 bis 38 Grad. Morgen dann viel Sonne und trocken, später Richtung Südosten mehr Wolken, maximal 31 bis 37 Grad.

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1: Alan Osmond wurde am 22. Juni 1949 in Ogden im amerikanischen Bundesstaat Utah geboren. Er war der älteste von 9 Geschwistern der musikalischen Großfamilie Osmond. Mit seinen 3 Brüdern Wayne, Merrill und Jay begann Alan bereits zu Beginn der 60er Jahre regelmäßig in Fernsehshows aufzutreten und erste Schallplatten aufzunehmen. Doch erst als die jüngeren Geschwister Donnie, Mary und Little Jimmy Anfang der 70er Jahre dazukamen, erreichten die Osmonds Top-Positionen der Hitparaden und einen Superstar-Status in den USA. Ihr Song Crazy Horses erreichte 1972 Platz 14 in den USA, Platz 2 in England, Platz 2 in Deutschland und Platz 1 in den Niederlanden und öffnete die Tür zum Erfolg in Europa mit 10 Hits in den britischen Charts und 3 Hits bei uns. 1973 wählten die jugendlichen Fans die Osmonds auf Platz 2 und 74 auf Platz 3 bei der Otto-Wahl der Bravo. Alan Osmond war der Leadsänger der Osmonds. In den 80er Jahren wurde bei ihm Multiple Sklerose festgestellt. Unser heutiges Geburtstagskind zog sich daraufhin nach und nach aus dem Showgeschäft zurück. Am 20. April 26 starb er an den Folgen seiner Krankheit. Alan Osmond wurde 76 Jahre alt.

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2: Im Studio Sönke Röhling. Die durchgesickerten Ideen für die geplante Rentenreform sorgen für Kritik. Sozialverbände oder auch die Linke befürchten Rentenkürzungen. Wirtschaftsexperten gehen die Vorschläge dagegen nicht weit genug. Zu den Vorschlägen gehört wohl eine schrittweise Anhebung des Renteneintrittsalters. Lob dafür kommt aus der Jungen Union. Der Vorsitzende Johannes Winkel sagt im Ersten:
3: Das ist ein riesiges Problem in Deutschland. Viele Menschen gehen sehr früh in Rente und diese Anreize müssen wir abschaffen. Also die Rente mit 63, abschlagsfreie Rente. Das empfiehlt die Kommission zumindest nach diesen ersten Berichten. Und das wäre natürlich ein wichtiger Schritt, weil so kann man die demografische Krise, in der wir uns befinden, schlicht und ergreifend nicht lösen.
2: Die USA und der Iran wollen gefährliche Zwischenfälle an der Straße von Hormuz verhindern. Damit die Schifffahrt für alle sicher bleibt, richten beide Länder einen dauerhaften Kommunikationskanal ein, heißt es aus Vermittlerkreisen. Deutschlands Städte, Kreise und Gemeinden stecken so tief im Minus wie noch nie. Laut Bertelsmann Stiftung fehlen ihnen fast 32 Milliarden Euro.

0: Mit einem bundesweiten Aktionstag schlagen sie deshalb heute einmal mehr Alarm. Mehr von Anna Löwer.
1: Überall kommen die Rathäuser mittlerweile an ihr Limit. Der Städte- und Gemeindebund spricht von einer dramatischen Lage. Viele Städte, Gemeinden und Landkreise kürzen bereits bei Investitionen und freiwilligen Angeboten. Betroffen sind etwa Schulen, Straßen, Kultur und soziale Projekte. Die Kommunen fordern Bund und Länder auf, endlich wirksam gegenzusteuern. Sie brauchen schnelle Hilfen und dauerhaft mehr Geld.
0: Die Krankenhausgesellschaft warnt vor den Sparplänen der Bundesregierung. Laut einer neuen Studie ist jede zweite Klinik akut bedroht. Etwa 140.000 Beschäftigte wären betroffen, sagte Verbandchef Gast im RND. Heute geht's im Bundestag um die Pläne. Deutlicher Sieg für einen der Favoriten bei der Fußball-WM. Spanien hat mit 4:0 gegen Saudi-Arabien gewonnen. Die weiteren Ergebnisse: Kap Verde-Uruguay 2:2, Belgien-Iran 0:0 und Neuseeland-Ägypten 1:3.
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3: Mit KI-Support. Mal mehr, mal weniger Wolken sind heute Morgen unterwegs. Oft bleibt es erstmal trocken. Später wird es vielerorts richtig sonnig, aber in der Südhälfte können ab und zu kräftige Schauer und Gewitter runterkommen. Die Höchstwerte liegen je nach Ecke bei 24 bis 38 Grad. Morgen dann viel Sonne mit nur ein paar Wolken, maximal bis 37 Grad.

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2: Im Studio Sönke Röhling. Noch bevor die Rentenkommission ihre Reformvorschläge offiziell an die Regierung übergibt, gibt es Gegenwind. Vorgesehen ist etwa ein schrittweiser Anstieg des Renteneintrittsalters. Das kritisieren unter anderem Sozialverbände, Gewerkschaften und Die Linke. Offiziell bekommt Sozialministerin Baas morgen die Empfehlung überreicht. Vorab sagte sie schon:
3: Wir müssen jetzt gucken, dass die Frühverrentungen sozusagen reduziert werden. Aber es soll Vertrauensschutz gelten und Übergangsfristen. Weil ich will sagen, es wird nicht spurlos irgendwie an allen vorbeigehen. Weil wir am Ende wollen wir, dass diese Rente auch in den nächsten Jahren gerade für die jungen Leute sicher ist.
2: Deutschlands Kommunen sind am Limit. Darauf weist der Städte- und Gemeindebund heute mit einem Aktionstag hin. Laut Bertelsmann Stiftung fehlen fast 32 Milliarden Euro. Wenn Bund und Länder nicht gegensteuern, drohen Freibädern, Jugend- oder Nahverkehrsangeboten Kürzungen. In den Verhandlungen für ein dauerhaftes Friedensabkommen zwischen den USA und dem Iran gibt es offenbar Fortschritte. Beide Seiten haben sich in der Schweiz auf einen Gesprächskanal geeinigt. Damit sollen Zwischenfälle in der Straße von Hormuz vermieden werden. Sollten die Gespräche weiter positiv laufen, könnte auch Deutschland bei der Absicherung der Handelsroute helfen. Verteidigungsminister Pistorius sagt in der AD:
4: Die Öffnung der Straße von Hormuz bzw. deren sichere Passage ist im europäischen Interesse, im Interesse unserer Energieversorgung, unseres wirtschaftlichen Aufschwungs. Das heißt, dort einen Beitrag zu leisten, dass die Schiffe wieder sicher passieren können, nicht sich an Kampfhandlungen zu beteiligen, ist in unserem Interesse.
2: Großbritannien spekuliert über den Rücktritt vom Premierminister Starmer. Laut britischen Medien könnte es schon heute soweit sein. Starmer steht zunehmend unter Druck. Seine Labour-Partei musste bei den Kommunalwahlen letzten Monat schwere Verluste hinnehmen. Bei der Fußball-WM hat Kap Verde erneut für eine Überraschung gesorgt. Nach dem 0:0 gegen Spanien holte das Team auch gegen Uruguay einen Punkt. Endstand 2:2. Spanien setzte sich gegen Saudi-Arabien deutlich mit 4:0 durch. Belgien und der Iran trennten sich 0:0. Und Ägypten war mit 3:1 gegen Neuseeland erfolgreich.
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5: Mit KI-Support. Mal mehr, mal weniger Wolken sind heute Morgen unterwegs. Oft bleibt es erstmal trocken. Später wird es vielerorts richtig sonnig. Aber in der Südhälfte können ab und zu kräftige Schauer und Gewitter runterkommen. Die Höchstwerte liegen je nach Ecke bei 24 bis 38 Grad. Morgen dann viel Sonne mit nur ein paar Wolken, maximal bis 37 Grad.

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1: Hallo liebe Musikfreunde, ja schön, dass ihr wieder mit dabei seid. Hier ist Carsten Weidenfeld und in der kommenden Stunde nehme ich euch wieder mit auf eine musikalische Zeitreise durch die 70er. Ich wünsche allen Oldie-Freunden und Nostalgikern und alle, die es noch werden wollen, viel Spaß in der kommenden Stunde hier bei Gutes von gestern.
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Es ist zwar schwierig zu sagen, welcher ABBA-Song wirklich der beste ist, da es ja so viele gibt, aber ich glaube, SOS kommt schon ganz nah heran. Dieser Song war ihr echter Durchbruch in Europa. Fantastischer ABBA-Hit, den wohl auch heute noch die meisten mitzwitschern können. Kommt auf 70er-Partys immer gut. Ja, und hier in Deutschland die zweite Nummer 1 in ihrer Karriere. Wir sind mit ABBA und SOS gerade im Jahr 1975 und da war es ja noch so, da hatte die Schallplatte damals zwei Seiten, die A- und die B-Seite. Ja, und genau die hören wir uns jetzt an, die B-Seite von SOS. Und da muss ich ganz ehrlich sagen, ich habe mich da vorher so ein bisschen schlau gelesen im Internet und da gab es in einem gewissen Forum gar nicht so gute Kritik für diesen Song, den wir gleich hören werden. Da schreibt zum Beispiel jemand, ich finde den Song schrecklich langweilig. Zum Glück war solche Schlaftablette nur eine Ausnahme von ABBA. Oder ein anderer schreibt, einer der schlechtesten Songs überhaupt, klingt wie ein LP-Füller, ist es auch. Und ein weiterer schreibt, auch wenn man wirklich auf die Gruppe steht, muss man doch sagen, dass der Titel nur unteres Mittelmaß ist. Naja, ob dem wirklich so ist, muss jeder für sich selbst entscheiden. Wir hören uns das ganze Ding mal an. Hier kommt die B-Seite von ABBA von SOS aus dem Jahr 1975 und der Titel auf der B-Seite, das ist Man in the Middle. Die Single B-Seite.

Als französisches Lied oder Chanson sagt man ja in Frankreich, also dafür ist es richtig gut, oder? Total kitschig, aber auch sehr schön. Eines der bekanntesten französischen Duette. Weckt bei manchen sicherlich die ein oder andere Erinnerung an die gute alte Tanzstundenzeit. 1975 Alain Bayer und Noël Cordier mit Tu t'en vas, haben wir gerade gehört. So, und jetzt machen wir das, was viele damals sicherlich nicht gemacht haben, denn die schwarze Medaille, also die Schallplatte, die schwarze Medaille, die hatte immer zwei Seiten. Es gab die A- und die B-Seite und da haben wir einen Song, der dem einen oder anderen sicherlich gänzlich unbekannt ist. Und zwar Alain Bayer mit Un Poetet oder Poeté. Keine Ahnung, wie man das ausspricht. Also mein Französisch ist jetzt nicht gerade das Beste. Also ich versuche das Beste draus zu machen, aber ich gebe es ja zu. Also Französisch war nicht gerade so meine große Stärke in der Schule. Naja, nichtsdestotrotz hören wir uns die B-Seite an und schauen wir mal, was uns da erwartet. Also ich bin gespannt drauf. Ich habe es ja nämlich auch noch nie gehört. Single B-Seite.

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0: Wahnsinn. Albert Hammond war das mit Down by the River. Tja, und keiner hat bislang gemerkt, dass dies kein netter, gute Laune-Song ist, auch wenn er sich so anhört. Fängt zwar harmlos mit einer Fete am Fluss an, man geht halt baden, ja, und am nächsten Morgen gibt es dann eine herbe Überraschung. Beim morgendlichen Spaziergang nämlich entdeckt man, dass in diesem Fluss viele tote Fische schwimmen und anschließend werden Leute davon krank. Ja, der Arzt verordnet Bettruhe und sagt selbst, nur dumme Leute schwimmen in diesem Fluss. Ja, und plötzlich wird aus dem harmlosen Mitgröl-Song ein anklagender Protestsong. Eine höchst gelungene Überraschung, oder? Ja, also hin und wieder lohnt es sich durchaus, sich die Texte einiger Lieder mal genau unter die Lupe zu nehmen.
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die erfolgreichsten deutschen Musiker der 70er Jahre. Die erfolgreichsten deutschen Musiker aus den 70ern. Und da gehört auf jeden Fall diese Gruppe ganz klar mit dazu. Boney M. Ende der 70er Jahre ist es relativ normal, dass Tänzer ihre Lippen zum Sound von Studiomusikern bewegen. Ja, deshalb stört es auch niemanden, dass Bobby Farrell von Boney M. nicht singen kann. Seine Stimme gehört in Wirklichkeit dem Produzenten Frank Farian, der das Quartett in wechselnder Besetzung zum Welterfolg führt. Bis heute haben Boney M. mehr als 150 Millionen Tonträger verkauft.

0: Oft wurde der Titel kopiert und gecovert, aber so schön wie die Originalversion von Jean-Claude Borelli bekam es keiner mehr hin. Das Zusammenspiel von Trompete und Panflöte einfach nur zum Träumen. 1975 Jean-Claude Borelli und Dolaines Melodie haben wir gerade gehört. So, und damit kommen wir zu unserem heutigen Kultschlager und der kommt auch aus dem Jahre 1975 aus der ZDF-Hitparade und war damals eine Startnummer 7. Ja, und Dieter Tomasek, der konnte das damals natürlich viel, viel besser anmoderieren.
1: Cindy und Bert, wenn die Rosen erblühen in Malaga, die Startnummer 7.

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So, liebe Musikfreunde, das war's schon wieder für den Moment. Das war Gutes von gestern. Ich sage Dankeschön fürs Einschalten, freue mich auf die nächste Ausgabe. Tschüss und bye bye, sagt Carsten Weidenfeld.

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2: Im Studio Sönke Röhling. Noch bevor die Rentenkommission ihre Reformvorschläge offiziell an die Regierung übergibt, gibt es Gegenwind. Vorgesehen ist etwa ein schrittweiser Anstieg des Renteneintrittsalters. Das kritisieren unter anderem Sozialverbände, Gewerkschaften und die Linke. Offiziell bekommt Sozialministerin Baas morgen die Empfehlung überreicht. Vorab sagte sie schon:
3: Wir müssen jetzt gucken, dass die Frühverrentungen sozusagen reduziert werden. Aber es soll Vertrauensschutz gelten und Übergangsfristen. Weil ich will sagen, es wird nicht spurlos irgendwie an allen vorbeigehen. Weil wir am Ende wollen wir, dass diese Rente auch in den nächsten Jahren gerade für die jungen Leute sicher ist.
2: Über Deutschland sind teils heftige Unwetter hinweggezogen. Etwa in Berlin und Brandenburg haben sie für einige Schäden gesorgt. Viele haben am Wochenende das Sommerwetter genossen und sind baden gegangen. Aber auch da lauern Gefahren. Bei Badeunfällen sind 3 Menschen ums Leben gekommen. Deutschlands Städte, Kreise und Gemeinden stecken so tief im Minus wie noch nie. Laut Bertelsmann Stiftung fehlen ihnen fast 32 Milliarden Euro. Mit einem bundesweiten Aktionstag

0: Fragen Sie deshalb heute einmal mehr Alarm. Mehr von Anna Löwer.
1: Überall kommen die Rathäuser mittlerweile an ihr Limit. Der Städte- und Gemeindebund spricht von einer dramatischen Lage. Viele Städte, Gemeinden und Landkreise kürzen bereits bei Investitionen und freiwilligen Angeboten. Betroffen sind etwa Schulen, Straßen, Kultur und soziale Projekte. Die Kommunen fordern Bund und Länder auf, endlich wirksam gegenzusteuern. Sie brauchen schnelle Hilfen und dauerhaft mehr Geld.
0: Großbritannien spekuliert über den Rücktritt vom Premierminister Starmer. Laut britischen Medien könnte es schon heute soweit sein. Starmer steht zunehmend unter Druck. Seine Labour-Partei musste bei den Kommunalwahlen letzten Monat schwere Verluste hinnehmen. Bei der Fußball-WM hat Kap Verde erneut für eine Überraschung gesorgt. Nach dem 0:0 gegen Spanien holte das Team auch gegen Uruguay einen Punkt. Endstand 2:2. Spanien setzte sich gegen Saudi-Arabien deutlich mit 4:0 durch. Belgien und der Iran trennten sich 0:0. Und Ägypten war mit 3:1 gegen Neuseeland erfolgreich.
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3: Mit KI-Support. Sonnig geht's gerade durch Deutschland, zwischendurch hängen aber auch mal mehr Wolken drin und in der Südhälfte kann es am Vormittag schon mal kräftig krachen mit Schauern und Gewittern. Später bleibt's im Norden trocken, sonst weiter heiß, die Höchstwerte liegen bei 23 bis 37 Grad. Morgen dann viel Sonne und meist trocken, nur ab und zu Richtung Südosten noch ein Gewitter, maximal bis 37 Grad.

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1: Alan Osmond wurde am 22. Juni 1949 in Ogden im amerikanischen Bundesstaat Utah geboren. Er war der älteste von 9 Geschwistern der musikalischen Großfamilie Osmond. Mit seinen 3 Brüdern Wayne, Merrill und Jay begann Alan bereits zu Beginn der 60er Jahre regelmäßig in Fernsehshows aufzutreten und erste Schallplatten aufzunehmen. Doch erst als die jüngeren Geschwister Donnie, Mary und Little Jimmy Anfang der 70er Jahre dazukamen, erreichten die Osmonds Top-Positionen der Hitparaden und einen Superstar-Status in den USA. Ihr Song Crazy Horses erreichte 1972 Platz 14 in den USA, Platz 2 in England, Platz 2 in Deutschland und Platz 1 in den Niederlanden und öffnete die Tür zum Erfolg in Europa mit 10 Hits in den britischen Charts und 3 Hits bei uns. 1973 wählten die jugendlichen Fans die Osmonds auf Platz 2 und 74 auf Platz 3 bei der Otto-Wahl der Bravo. Alan Osmond war der Leadsänger der Osmonds. In den 80er Jahren wurde bei ihm Multiple Sklerose festgestellt. Unser heutiges Geburtstagskind zog sich daraufhin nach und nach aus dem Showgeschäft zurück. Am 20. April 26 starb er an den Folgen seiner Krankheit. Alan Osmond wurde 76 Jahre alt.

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2: Im Studio Sönke Röhling. Der Druck ist anscheinend zu groß gewesen. Der britische Premierminister Keir Starmer tritt zurück. Das hat er vor wenigen Minuten angekündigt. Starmer und seine Labour-Partei waren vor 2 Jahren mit deutlicher Mehrheit ins Amt gewählt worden. Aktuell sind die Umfragewerte aber sehr schlecht. Bei den Kommunalwahlen gab es zuletzt eine Klatsche für Labour. Und zuletzt war der Druck auf Starmer auch innerhalb seiner Partei gestiegen. Nachfolger will sein Labour-Konkurrent Andy Burnham werden. Er ist derzeit einer der beliebtesten Politiker Großbritanniens. Deutschlands Kommunen schlagen wegen ihrer Geldnot Alarm. Laut Bertelsmann Stiftung fehlen Städten, Kreisen und Gemeinden fast 32 Milliarden Euro. Der Städte- und Gemeindebund fordert mit dem heutigen Aktionstag Kommunen am Limit, mehr Hilfe von Bund und Ländern, um Kürzungen etwa bei Schule und Kultur zu verhindern. Viele Menschen in Deutschland können sich vorstellen, auch im Ausland zu arbeiten. Das zeigt eine Umfrage fürs Jobportal Indeed. Christiane Hamper hat die Einzelheiten.
3: 2 Drittel der Befragten haben schon mal darüber nachgedacht, 1 Drittel auch konkrete Infos zusammengesucht. Indeed sieht das als Signal, dass die Menschen unzufrieden mit den Standortbedingungen hier sind. Die Leute, die über einen Gang ins Ausland nachdenken, hoffen auf mehr Geld und Lebensqualität sowie weniger Steuern und Abgaben. Und sie wollen nicht für immer weg. Besonders gefragt als Länder zum Arbeiten sind übrigens aktuell die USA, Großbritannien und die Schweiz.
2: Die nächste Hitzewelle aus Spanien ist unterwegs nach Deutschland. Ab Mitte der Woche sollen die Temperaturen auf bis zu 40 Grad steigen. Die hohen Temperaturen haben schon jetzt am Wochenende für heftige Gewitter gesorgt. Vor allem in Brandenburg und Berlin wurden Straßen überflutet, Keller sind vollgelaufen. Bei der Fußball-WM sind heute wieder 2 Top-Favoriten im Einsatz. Titelverteidiger Argentinien bekommt es im 2. Vorrundenspiel mit unseren Nachbarn aus Österreich zu tun und Frankreich spielt gegen den Irak. Außerdem ist Norwegen noch gegen Senegal gefordert und Jordanien trifft auf Algerien.
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4: Mit KI-Support. Meist sonnig ist es gerade, nur ein paar Wolken sind dabei. Im Norden bleibt's trocken, in der Südhälfte kann's aber vereinzelt kräftige Schauer und

Gewitter geben. Bis zum Nachmittag wird's richtig warm bis heiß mit Höchstwerten von 23 bis 37 Grad. Morgen gibt's viel Sonne und meist trocken. Nur in den Bergen und ganz im Süden sind ab und zu Gewitter drin, maximal wieder bis 37 Grad.

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2: Im Studio Sönke Röhling. Angesichts schlechter Umfragewerte und Druck aus der eigenen Partei tritt der britische Premierminister Starmer zurück. Das hat er am Vormittag angekündigt. Hanna Messerschmidt berichtet.
3: Bis September will Starmer die Amtsgeschäfte und den Labour-Vorsitz an seinen Nachfolger übergeben. Dafür brachte sich zuletzt sein innerparteilicher Konkurrent Andy Burnham in Stellung. Burnham ist einer der beliebtesten Politiker Großbritanniens. Starmer war vor 2 Jahren mit einem Erdrutschsieg ins Amt gewählt worden. Aktuell sind die Umfragewerte aber sehr schlecht. Premierminister in Großbritannien, das bleibt der Schleudersitz in der Politik. Derjenige, der nach Starmer kommt, wird der 6. innerhalb von 7 Jahren sein.
2: Noch bevor die Rentenkommission morgen ihre Reformvorschläge an die Bundesregierung übergibt, kommt Gegenwind. Sozialverbände und Die Linke befürchten eine zunehmende Altersarmut. Laut Medienberichten soll unter anderem das Renteneintrittsalter schrittweise steigen. Auf Deutschland rollt die nächste Hitzewelle aus Spanien zu. Gegen Mitte der Woche sollen die Temperaturen auf bis zu 40 Grad steigen, Fabian Hoffmann.
4: Ja, vor allem im Südwesten wird's knallig heiß. Dazu tropische Nächte ohne richtige Abkühlung. Richtung Ende der Woche kratzen die Temperaturen dann auch im Osten an der 40-Grad-Marke. Die hohen Temperaturen haben schon jetzt am Wochenende für heftige Gewitter gesorgt. Vor allem in Brandenburg und Berlin wurden Straßen überflutet, Keller sind vollgelaufen. Außerdem gab's mindestens 3 Tote bei Badeunfällen in Seen und Flüssen. Weitere Menschen werden noch vermisst.
2: 2 von 3 Deutschen haben schon mal überlegt, im Ausland zu arbeiten. Ein Drittel hat sich laut einer Umfrage fürs Jobportal Indeed sogar konkret informiert. Die Hauptgründe: mehr Geld, bessere Lebensqualität und weniger Steuern. Für immer wegziehen will aber kaum jemand. Bei der Fußball-WM sind heute wieder 2 Top-Favoriten im Einsatz. Titelverteidiger Argentinien bekommt es im 2. Vorrundenspiel mit unseren Nachbarn aus Österreich zu tun. Und Frankreich spielt gegen den Irak. Außerdem ist Norwegen noch gegen Senegal gefordert und Jordanien.

0: Spanien trifft auf Algerien.
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2: Mit KI-Support. Meist sonnig ist es gerade, nur ein paar Wolken sind dabei. Im Norden bleibt's trocken, in der Südhälfte kann's aber vereinzelt kräftige Schauer und Gewitter geben. Bis zum Nachmittag wird's richtig warm bis heiß, mit Höchstwerten von 23 bis 37 Grad. Morgen gibt's viel Sonne und meist trocken, nur in den Bergen und ganz im Süden sind ab und zu Gewitter drin, maximal wieder bis 37 Grad.

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1: Alan Osmond wurde am 22. Juni 1949 in Ogden im amerikanischen Bundesstaat Utah geboren. Er war der älteste von 9 Geschwistern der musikalischen Großfamilie Osmond. Mit seinen 3 Brüdern Wayne, Merrill und Jay begann Alan bereits zu Beginn der 60er Jahre regelmäßig in Fernsehshows aufzutreten und erste Schallplatten aufzunehmen. Doch erst als die jüngeren Geschwister Donnie, Mary und Little Jimmy Anfang der 70er Jahre dazukamen, erreichten die Osmonds Top-Positionen der Hitparaden und einen Superstar-Status in den USA. Ihr Song Crazy Horses erreichte 1972 Platz 14 in den USA, Platz 2 in England, Platz 2 in Deutschland und Platz 1 in den Niederlanden und öffnete die Tür zum Erfolg in Europa mit 10 Hits in den britischen Charts und 3 Hits bei uns. 1973 wählten die jugendlichen Fans die Osmonds auf Platz 2 und 74 auf Platz 3 bei der Otto-Wahl der Bravo. Alan Osmond war der Leadsänger der Osmonds. In den 80er Jahren wurde bei ihm Multiple Sklerose festgestellt. Unser heutiges Geburtstagskind zog sich daraufhin nach und nach aus dem Showgeschäft zurück. Am 20. April 26 starb er an den Folgen seiner Krankheit. Alan Osmond wurde 76 Jahre alt.

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2: Im Studio Sönke Röhling. Der Druck ist anscheinend zu groß gewesen. Der britische Premierminister Keir Starmer tritt zurück. Das hat er vor wenigen Minuten angekündigt. Starmer und seine Labour-Partei waren vor 2 Jahren mit deutlicher Mehrheit ins Amt gewählt worden. Aktuell sind die Umfragewerte aber sehr schlecht. Bei den Kommunalwahlen gab es zuletzt eine Klatsche für Labour. Und zuletzt war der Druck auf Starmer auch innerhalb seiner Partei gestiegen. Nachfolger will sein Labour-Konkurrent Andy Burnham werden. Er ist derzeit einer der beliebtesten Politiker Großbritanniens. Die durchgesickerten Ideen für eine Rentenreform sorgen für Kritik. Sozialverbände oder auch die Linke befürchten Rentenkürzungen. Wirtschaftsexperten gehen die Vorschläge dagegen nicht weit genug, etwa was ein steigendes Renteneintrittsalter angeht. Morgen übergibt eine Kommission ihre Vorschläge an die Regierung. Unter dem Motto Kommunen am Limit weist der Städte- und Gemeindebund heute mit einem Aktionstag auf die angespannte finanzielle Lage der Kommunen hin. Vor allem Bund und Länder drücken den Kommunen immer mehr Aufgaben auf. Leipzigs Finanzbürgermeister Thorsten Bonef sagt uns:
3: Ich verlange als allererstes mal, dass alle Gesetze der letzten 15 Jahre überprüft werden. Und wenn es da Finanzierungslücken für die Kommunen gibt, hat derjenige, der das Gesetz verabschiedet hat, sei es der Bundestag oder der Landtag, die Finanzierung nachzulegen oder das Gesetz aufzuheben. Wer die Leistung bestellt, der muss sie bezahlen. Und wenn er sie nicht bezahlen will, muss er sie abbestellen.
2: Ein Sommerwochenende inklusive Gewittern und Unwettern liegt hinter uns. Da steht auch schon die nächste Hitzewelle vor der Tür. Ab Mitte der Woche sollen die Temperaturen auf bis zu 40 Grad steigen. Dazu kommen tropische Nächte ohne richtige Abkühlung. 2 von 3 Deutschen haben schon mal überlegt, im Ausland zu arbeiten. Ein Drittel hat sich laut einer Umfrage fürs Jobportal Indeed sogar konkret informiert. Die Hauptgründe: mehr Geld, bessere Lebensqualität und weniger Steuern. Für immer wegziehen will aber kaum jemand. Bei der Fußball-WM sind heute wieder 2 Top-Favoriten im Einsatz. Titelverteidiger Argentinien bekommt es im 2. Vorrundenspiel mit unseren Nachbarn aus Österreich zu tun und Frankreich spielt gegen den Irak. Außerdem ist Norwegen noch gegen Senegal gefordert und Jordanien trifft auf Algerien.
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4: Mit KI-Support. Meist sonnig ist es gerade, nur ab und zu hängen ein paar Wolken mit drin. Im Norden bleibt's trocken, in der Südhälfte kann's dagegen vereinzelt kräftig krachen mit Schauern und Gewittern. Dazu wird's ordentlich warm. Die Höchstwerte liegen heute zwischen 23 und 37 Grad. Morgen dann oft viel Sonne und trocken, maximal bis 37 Grad.

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0: Sommerwochenende inklusive Gewittern und Unwetter liegt hinter uns und da steht schon die nächste Hitzewelle vor der Tür. Ab Mitte der Woche sollen die Temperaturen auf bis zu 40 Grad steigen. Dazu kommen tropische Nächte ohne richtige Abkühlung. Deutschlands Kommunen schlagen wegen ihrer Geldnot Alarm. Laut Bertelsmann Stiftung fehlen Städten, Kreisen und Gemeinden fast 32 Milliarden Euro. Der Städte- und Gemeindebund fordert mit dem heutigen Aktionstag Kommunen am Limit mehr Hilfe von Bund und Ländern, um Kürzungen etwa bei Schulen und Kultur zu verhindern. Das war falsch. So klipp und klar hat der frisch gewählte Linken-Chef Luigi Pantisano heute um Entschuldigung für seine Aussage gebeten, es gebe derzeit keinen Unterschied zwischen der Politik der CDU und der AfD. Das Statement hatte am Wochenende in der CDU für Empörung, aber auch in seiner eigenen Partei für Irritation gesorgt. Schleswig-Holsteins Ministerpräsident Günther, der in seiner CDU immer wieder auch für einen programmatischen Umgang mit den Linken geworben hat, fordert Pantisanos Rücktritt. Der britische Premierminister Keir Starmer tritt zurück. Das hat er jetzt angekündigt. Starmer und seine Labour-Partei stecken gerade im Umfragetief. Zuletzt gab es bei den Kommunalwahlen eine Klatsche. Nachfolger will Starmers innerparteilicher Konkurrent Andy Burnham werden.
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2: Mit KI-Support. Meist sonnig ist es gerade, nur ab und zu hängen ein paar Wolken mit drin. Im Norden bleibt's trocken, in der Südhälfte kann's dagegen vereinzelt kräftig krachen mit Schauern und Gewittern. Dazu wird's ordentlich warm, die Höchstwerte liegen heute zwischen 23 und 37 Grad. Morgen dann oft viel Sonne und trocken, maximal bis 37 Grad.

0: mit Thorsten Schmidt.
1: Alan Osmond wurde am 22. Juni 1949 in Ogden im amerikanischen Bundesstaat Utah geboren. Er war der älteste von 9 Geschwistern der musikalischen Großfamilie Osmond. Mit seinen 3 Brüdern Wayne, Merrill und Jay begann Alan bereits zu Beginn der 60er Jahre regelmäßig in Fernsehshows aufzutreten und erste Schallplatten aufzunehmen. Doch erst als die jüngeren Geschwister Donnie, Mary und Little Jimmy Anfang der 70er Jahre dazukamen, erreichten die Osmonds Top-Positionen der Hitparaden und einen Superstar-Status in den USA. Ihr Song Crazy Horses erreichte 1972 Platz 14 in den USA, Platz 2 in England, Platz 2 in Deutschland und Platz 1 in den Niederlanden und öffnete die Tür zum Erfolg in Europa mit 10 Hits in den britischen Charts und 3 Hits bei uns. 1973 wählten die jugendlichen Fans die Osmonds auf Platz 2 und 74 auf Platz 3 bei der Otto-Wahl der Bravo. Alan Osmond war der Leadsänger der Osmonds. In den 80er Jahren wurde bei ihm Multiple Sklerose festgestellt. Unser heutiges Geburtstagskind zog sich daraufhin nach und nach aus dem Showgeschäft zurück. Am 20. April 26 starb er an den Folgen seiner Krankheit. Alan Osmond wurde 76 Jahre alt.

0: schwer verletzt. Diagnose: Bänderriss im linken Sprunggelenk. Das bedeutet mindestens 8 Wochen Pause. Deutschland ist am Donnerstag im letzten Gruppenspiel gegen Ecuador gefordert. Bereits heute sind 2 der WM-Top-Favoriten wieder im Einsatz. Titelverteidiger Argentinien bekommt es mit Österreich zu tun und Frankreich spielt gegen den Irak. Die weiteren Duelle: Norwegen, Senegal und Jordanien, Algerien. Auf Deutschland rollt die nächste Hitzewelle aus Spanien zu. Gegen Mitte der Woche sollen die Temperaturen auf bis zu 40 Grad steigen. Fabian Hoffmann.
1: Ja, vor allem im Südwesten wird's knallig heiß. Dazu tropische Nächte ohne richtige Abkühlung. Richtung Ende der Woche kratzen die Temperaturen dann auch im Osten an der 40-Grad-Marke. Die hohen Temperaturen haben schon jetzt am Wochenende für heftige Gewitter gesorgt. Vor allem in Brandenburg und Berlin wurden Straßen überflutet, Keller sind vollgelaufen. Außerdem gab's mindestens 3 Tote bei Badeunfällen in Seen und Flüssen. Mehrere weitere Menschen werden noch vermisst.
0: Deutschlands Kommunen schlagen wegen ihrer Geldnot Alarm. Laut Bertelsmann-Stiftung fehlen Städten, Kreisen und Gemeinden fast 32 Milliarden Euro. Der Städte- und Gemeindebund fordert mit dem heutigen Aktionstag Kommunen am Limit, mehr Hilfe von Bund und Ländern, um Kürzungen etwa bei Schulen und Kultur zu verhindern. 2 von 3 Deutschen haben schon einmal überlegt, im Ausland zu arbeiten. 1/3 hat sich laut einer Umfrage fürs Jobportal Indeed sogar konkret informiert. Die Hauptgründe demnach: mehr Geld, bessere Lebensqualität und weniger Steuern. Für immer wegziehen will aber kaum jemand.
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3: Mit KI-Support. Meist sonnig ist es heute Nachmittag in Deutschland, nur ein paar Wolken ziehen durch. Im Norden bleibt's trocken, in der Südhälfte kann's aber vereinzelt ordentlich krachen mit Schauern und Gewittern. Dazu ist es ziemlich heiß. Die Höchstwerte liegen zwischen 23 und 37 Grad. Morgen gibt's wieder viel Sonne, später kommen ein paar Wolken dazu und maximal werden's nochmal bis 37 Grad.

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2: Im Studio Immekasten. Es wurde schon befürchtet, nun ist es Gewissheit. Für Nico Schlotterbeck ist die Fußball-WM gelaufen. Fabian Hoffmann mit den Infos dazu.
3: Der DFB-Verteidiger hat sich in der Partie gegen die Elfenbeinküste wie vermutet schwerer verletzt. Diagnose: Bänderriss im linken Sprunggelenk. Das bedeutet mindestens 8 Wochen Pause. Für Schlotterbeck rutscht Antonio Rüdiger in die Innenverteidigung. Deutschland ist am Donnerstag im letzten Gruppenspiel gegen Ecuador gefordert. Bereits heute sind 2 der WM-Top-Favoriten wieder im Einsatz. Titelverteidiger Argentinien bekommt es mit Österreich zu tun und Frankreich spielt gegen den Irak. Außerdem ist Norwegen noch gegen den Senegal gefordert und Jordanien trifft auf Algerien.
2: Die nächste Hitzewelle aus Spanien ist unterwegs nach Deutschland. Ab Mitte der Woche sollen die Temperaturen auf bis zu 40 Grad

0: hat, sei es der Bundestag oder der Landtag, die Finanzierung nachzulegen oder das Gesetz aufzuheben. Wer die Leistung bestellt, der muss sie bezahlen. Und wenn er sie nicht bezahlen will, muss er sie abbestellen.
1: J.D. Vance hat eine positive Bilanz der ersten Verhandlungsrunde mit dem Iran gezogen. Eine sehr gute Grundlage für eine endgültige Einigung, sagte der US-Vizepräsident am Verhandlungsort in der Schweiz. Teheran habe zugestimmt, wieder Inspektoren der Internationalen Atomenergiebehörde einzuladen.
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3: Mit KI-Support. Meist sonnig ist es heute Nachmittag in Deutschland, nur ein paar Wolken ziehen durch. Im Norden bleibt's trocken, in der Südhälfte kann's aber vereinzelt ordentlich krachen mit Schauern und Gewittern. Dazu ist es ziemlich heiß. Die Höchstwerte liegen zwischen 23 und 37 Grad. Morgen gibt's wieder viel Sonne, später kommen ein paar Wolken dazu und maximal werden's nochmal bis 37 Grad.

0: mit Thorsten Schmidt.
1: Alan Osmond wurde am 22. Juni 1949 in Ogden im amerikanischen Bundesstaat Utah geboren. Er war der älteste von 9 Geschwistern der musikalischen Großfamilie Osmond. Mit seinen 3 Brüdern Wayne, Merrill und Jay begann Alan bereits zu Beginn der 60er Jahre regelmäßig in Fernsehshows aufzutreten und erste Schallplatten aufzunehmen. Doch erst als die jüngeren Geschwister Donnie, Mary und Little Jimmy Anfang der 70er Jahre dazukamen, erreichten die Osmonds Top-Positionen der Hitparaden und einen Superstar-Status in den USA. Ihr Song Crazy Horses erreichte 1972 Platz 14 in den USA, Platz 2 in England, Platz 2 in Deutschland und Platz 1 in den Niederlanden und öffnete die Tür zum Erfolg in Europa mit 10 Hits in den britischen Charts und 3 Hits bei uns. 1973 wählten die jugendlichen Fans die Osmonds auf Platz 2 und 74 auf Platz 3 bei der Otto-Wahl der Bravo. Alan Osmond war der Leadsänger der Osmonds. In den 80er Jahren wurde bei ihm Multiple Sklerose festgestellt. Unser heutiges Geburtstagskind zog sich daraufhin nach und nach aus dem Showgeschäft zurück. Am 20. April 26 starb er an den Folgen seiner Krankheit. Alan Osmond wurde 76 Jahre alt.

0: besetzten Wäldern steigt außerdem die Waldbrandgefahr. In Frankreich und Belgien wurden wegen der Hitze bereits Züge gestrichen. Es ist bereits die zweite Hitzewelle in Westeuropa innerhalb eines Monats. Den Kommunen in Deutschland geht das Geld aus. Zum deutschlandweiten Aktionstag Kommunen am Limit fordern sie Hilfe von Bund und Ländern, um ein Milliardenloch zu stopfen. Hintergrund sind vor allem steigende Sozialausgaben. Leipzigs Finanzbürgermeister Thorsten Bohne sagt uns:
1: Ich verlange als allererstes mal, dass alle Gesetze der letzten 15 Jahre überprüft werden. Und wenn es da Finanzierungslücken für die Kommunen gibt, hat derjenige, der das Gesetz verabschiedet hat, sei es der Bundestag oder der Landtag, die Finanzierung nachzulegen oder das Gesetz aufzuheben. Wer die Leistung bestellt, der muss sie bezahlen. Und wenn er sie nicht bezahlen will, muss er sie abbestellen.
0: Noch bevor die Rentenkommission ihre Reformvorschläge offiziell übergibt, kommt Gegenwind. Sozialverbände und Die Linke befürchten Kürzungen. Wirtschaftsforschern gehen die Vorschläge nicht weit genug. Laut Medienberichten soll unter anderem das Renteneintrittsalter schrittweise steigen. J.D. Vance hat eine positive Bilanz der ersten Verhandlungsrunde mit dem Iran gezogen. Eine sehr gute Grundlage für eine endgültige Einigung, sagte der US-Vizepräsident am Verhandlungsort in der Schweiz. Teheran habe zugestimmt, wieder Inspektoren der Internationalen Atomenergiebehörde einzuladen. Für Nico Schlotterbeck ist die Fußball-WM gelaufen. Der DFB-Verteidiger hat sich in der Partie gegen die Elfenbeinküste schwer verletzt. Diagnose: Bänderriss im linken Sprunggelenk. Das bedeutet mindestens 8 Wochen Pause. Für Schlotterbeck rückt Antonio Rüdiger in die Innenverteidigung.
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3: Mit KI-Support. Sonnig und richtig heiß ist es gerade in Deutschland, nur ab und zu hängen auch mal mehr Wolken rum. Im Norden bleibt's trocken, in der Südhälfte kann's vereinzelt kräftig schütten mit Gewittern. Dazu aktuell Temperaturen zwischen 23 und 37 Grad. Morgen gibt's wieder viel Sonne, später ein paar mehr Wolken und als Topwert sind nochmal bis zu 37 Grad drin.

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1: Alan Osmond wurde am 22. Juni 1949 in Ogden im amerikanischen Bundesstaat Utah geboren. Er war der älteste von 9 Geschwistern der musikalischen Großfamilie Osmond. Mit seinen 3 Brüdern Wayne, Merrill und Jay begann Alan bereits zu Beginn der 60er Jahre regelmäßig in Fernsehshows aufzutreten und erste Schallplatten aufzunehmen. Doch erst als die jüngeren Geschwister Donnie, Mary und Little Jimmy Anfang der 70er Jahre dazukamen, erreichten die Osmonds Top-Positionen der Hitparaden und einen Superstar-Status in den USA. Ihr Song Crazy Horses erreichte 1972 Platz 14 in den USA, Platz 2 in England, Platz 2 in Deutschland und Platz 1 in den Niederlanden und öffnete die Tür zum Erfolg in Europa mit 10 Hits in den britischen Charts und 3 Hits bei uns. 1973 wählten die jugendlichen Fans die Osmonds auf Platz 2 und 74 auf Platz 3 bei der Otto-Wahl der Bravo. Alan Osmond war der Leadsänger der Osmonds. In den 80er Jahren wurde bei ihm Multiple Sklerose festgestellt. Unser heutiges Geburtstagskind zog sich daraufhin nach und nach aus dem Showgeschäft zurück. Am 20. April 26 starb er an den Folgen seiner Krankheit. Alan Osmond wurde 76 Jahre alt.

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2: Im Studio Imme Kasten. Auch in den kommenden Tagen bleibt es in weiten Teilen Deutschlands heiß. Im Westen und Süden kratzen wir sogar an der 40-Grad-Marke. Für viele kann die Hitze richtig gefährlich werden. Hanna Messerschmidt.
3: Besonders gefährdet sind neben Herzpatienten auch Menschen mit Nieren- oder Lungenkrankheiten. Ältere Leute trinken oftmals zu wenig, merken nicht, wenn sie dehydrieren. Auch für Schwangere und Kinder ist die Hitze eine enorme Belastung. Allein im vergangenen Jahr, so schätzt das RKI, sind 2500 Menschen hitzebedingt gestorben. Auch wenn es nicht gleich um Leben und Tod geht, bei der Hitze können wir uns schlechter konzentrieren, schlafen schlechter oder werden reizbarer oder sogar aggressiv.
2: Deutschlands Kommunen sind am Limit. Darauf weist der Städte- und Gemeindebund heute mit einem Aktionstag hin. Laut Bertelsmann Stiftung fehlen fast 32 Milliarden Euro. Wenn Bund und Länder nicht gegensteuern, drohen bei Freibädern, Jugend- und Nahverkehrsangeboten

Abend, aber gerade in der Südhälfte kann's vereinzelt nochmal ordentlich krachen mit Schauern und Gewittern. In der Nacht wird's dann ruhiger, mal mehr, mal weniger Wolken und die Tiefstwerte liegen zwischen 22 und 9 Grad. Morgen gibt's viel Sonne und es bleibt meist trocken, nur ganz im Süden und in den Bergen sind später wieder kräftige Gewitter drin. Dazu maximal 37 Grad.

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1: Hallo liebe Musikfreunde, ja schön, dass ihr wieder mit dabei seid. Hier ist Carsten Weidenfeld und in der kommenden Stunde nehme ich euch wieder mit auf eine musikalische Zeitreise durch die 70er. Ich wünsche allen Oldie-Freunden und Nostalgikern und alle, die es noch werden wollen, viel Spaß in der kommenden Stunde hier bei Gutes von gestern.
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0: Es ist zwar schwierig zu sagen, welcher ABBA-Song wirklich der beste ist, da es ja so viele gibt, aber ich glaube, SOS kommt schon ganz nah heran. Dieser Song war ihr echter Durchbruch in Europa. Fantastischer ABBA-Hit, den wohl auch heute noch die meisten mitzwitschern können. Kommt auf 70er-Partys immer gut. Ja, und hier in Deutschland die zweite Nummer 1 in ihrer Karriere. Wir sind mit ABBA und SOS gerade im Jahr 1975 und da war es ja noch so, da hatte die Schallplatte damals zwei Seiten, die A- und die B-Seite. Ja, und genau die hören wir uns jetzt an, die B-Seite von SOS. Und da muss ich ganz ehrlich sagen, ich habe mich da vorher so ein bisschen schlau gelesen im Internet und da gab es in einem gewissen Forum gar nicht so gute Kritik für diesen Song, den wir gleich hören werden. Da schreibt zum Beispiel jemand, ich finde den Song schrecklich langweilig. Zum Glück war solche Schlaftablette nur eine Ausnahme von ABBA. Oder ein anderer schreibt, einer der schlechtesten Songs überhaupt, klingt wie ein LP-Füller, ist es auch. Und ein weiterer schreibt, auch wenn man wirklich auf die Gruppe steht, muss man doch sagen, dass der Titel nur unteres Mittelmaß ist. Naja, ob dem wirklich so ist, muss jeder für sich selbst entscheiden. Wir hören uns das ganze Ding mal an. Hier kommt die B-Seite von ABBA von SOS aus dem Jahr 1975. Und der Titel auf der B-Seite, das ist Man in the Middle.
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Als französisches Lied oder Chanson sagt man ja in Frankreich. Also dafür ist es richtig gut, oder? Total kitschig, aber auch sehr schön. Eines der bekanntesten französischen Duette. Weckt bei manchen sicherlich die ein oder andere Erinnerung an die gute alte Tanzstundenzeit. 1975 Alain Bayer und Noël Cordier mit Tu t'envoies, haben wir gerade gehört. So, und jetzt machen wir das, was viele damals sicherlich nicht gemacht haben, denn die schwarze Medaille, also die Schallplatte, die schwarze Medaille, die hatte immer zwei Seiten. Es gab die A- und die B-Seite und da haben wir einen Song, der dem einen oder anderen sicherlich gänzlich unbekannt ist. Und zwar Alain Bayer mit Un Poète oder Poeté, keine Ahnung, wie man das ausspricht. Also mein Französisch ist jetzt nicht gerade das Beste. Also ich versuche das Beste draus zu machen, aber ich gebe es ja zu. Also Französisch war nicht gerade so meine große Stärke in der Schule. Naja, nichtsdestotrotz hören wir uns die B-Seite an und schauen wir mal, was uns da erwartet. Also ich bin gespannt drauf. Ich habe es ja nämlich auch noch nie gehört. Die Single B-Seite.

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0: Ein Megahit, ein Evergreen. Ich ziehe den Hut vor dieser zeitlos starken Popkomposition. Und ich ziehe den Hut natürlich vor Albert Hammond. Was der so alles komponiert und produziert hat, Wahnsinn. Albert Hammond war das mit Down by the River. Tja, und keiner hat bislang gemerkt, dass dies kein netter, gute Laune-Song ist, auch wenn er sich so anhört. Fängt zwar harmlos mit einer Fete am Fluss an, man geht halt baden, ja, und am nächsten Morgen gibt es dann eine herbe Überraschung. Beim morgendlichen Spaziergang nämlich entdeckt man, dass in diesem Fluss viele tote Fische schwimmen und anschließend werden Leute davon krank. Ja, der Arzt verordnet Bettruhe und sagt selbst, nur dumme Leute schwimmen in diesem Fluss. Ja, und plötzlich wird aus dem harmlosen Mitgröl-Song ein anklagender Protestsong. Eine höchst gelungene Überraschung, oder? Ja, also hin und wieder lohnt es sich durchaus, sich die Texte einiger Lieder mal genau unter die Lupe zu nehmen.
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die erfolgreichsten deutschen Musiker der 70er Jahre. Die erfolgreichsten deutschen Musiker aus den 70ern. Und da gehört auf jeden Fall diese Gruppe ganz klar mit dazu. Boney M. Ende der 70er Jahre ist es relativ normal, dass Tänzer ihre Lippen zum Sound von Studiomusikern bewegen. Ja, deshalb stört es auch niemanden, dass Bobby Farrell von Boney M. nicht singen kann. Seine Stimme gehört in Wirklichkeit dem Produzenten Frank Farian, der das Quartett in wechselnder Besetzung zum Welterfolg führt. Bis heute haben Boney M. mehr als 150 Millionen Tonträger verkauft.

0: Oft wurde der Titel kopiert und gecovert, aber so schön wie die Originalversion von Jean-Claude Borelli bekam es keiner mehr hin. Das Zusammenspiel von Trompete und Panflöte, einfach nur zum Träumen. 1975 Jean-Claude Borelli und Dolaines Melodie haben wir gerade gehört. So, und damit kommen wir zu unserem heutigen Kultschlager und der kommt auch aus dem Jahre 1975 aus der ZDF-Hitparade und war damals eine Startnummer 7. Ja, und Dieter Tomasek, der konnte das damals natürlich viel, viel besser anmoderieren.
1: Cindy und Bertsch, und wenn die Rosen erblühen in Malaga, die Startnummer 7.

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So, liebe Musikfreunde, das war's schon wieder für den Moment. Das war Gutes von gestern. Ich sage Dankeschön fürs Einschalten, freue mich auf die nächste Ausgabe. Tschüss und bye bye, sagt Carsten Weidenfeld.

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1: Alan Osmond wurde am 22. Juni 1949 in Ogden im amerikanischen Bundesstaat Utah geboren. Er war der älteste von 9 Geschwistern der musikalischen Großfamilie Osmond. Mit seinen 3 Brüdern Wayne, Merrill und Jay begann Alan bereits zu Beginn der 60er Jahre regelmäßig in Fernsehshows aufzutreten und erste Schallplatten aufzunehmen. Doch erst als die jüngeren Geschwister Donnie, Mary und Little Jimmy Anfang der 70er Jahre dazukamen, erreichten die Osmonds Top-Positionen der Hitparaden und einen Superstar-Status in den USA. Ihr Song Crazy Horses erreichte 1972 Platz 14 in den USA, Platz 2 in England, Platz 2 in Deutschland und Platz 1 in den Niederlanden und öffnete die Tür zum Erfolg in Europa mit 10 Hits in den britischen Charts und 3 Hits bei uns. 1973 wählten die jugendlichen Fans die Osmonds auf Platz 2 und 74 auf Platz 3 bei der Otto-Wahl der Bravo. Alan Osmond war der Leadsänger der Osmonds. In den 80er Jahren wurde bei ihm Multiple Sklerose festgestellt. Unser heutiges Geburtstagskind zog sich daraufhin nach und nach aus dem Showgeschäft zurück. Am 20. April 26 starb er an den Folgen seiner Krankheit. Alan Osmond wurde 76 Jahre alt.

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1: Alan Osmond wurde am 22. Juni 1949 in Ogden im amerikanischen Bundesstaat Utah geboren. Er war der älteste von 9 Geschwistern der musikalischen Großfamilie Osmond. Mit seinen 3 Brüdern Wayne, Merrill und Jay begann Alan bereits zu Beginn der 60er Jahre regelmäßig in Fernsehshows aufzutreten und erste Schallplatten aufzunehmen. Doch erst als die jüngeren Geschwister Donnie, Mary und Little Jimmy Anfang der 70er Jahre dazukamen, erreichten die Osmonds Top-Positionen der Hitparaden und einen Superstar-Status in den USA. Ihr Song Crazy Horses erreichte 1972 Platz 14 in den USA, Platz 2 in England, Platz 2 in Deutschland und Platz 1 in den Niederlanden und öffnete die Tür zum Erfolg in Europa mit 10 Hits in den britischen Charts und 3 Hits bei uns. 1973 wählten die jugendlichen Fans die Osmonds auf Platz 2 und 74 auf Platz 3 bei der Otto-Wahl der Bravo. Alan Osmond war der Leadsänger der Osmonds. In den 80er Jahren wurde bei ihm Multiple Sklerose festgestellt. Unser heutiges Geburtstagskind zog sich daraufhin nach und nach aus dem Showgeschäft zurück. Am 20. April 26 starb er an den Folgen seiner Krankheit. Alan Osmond wurde 76 Jahre alt.

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1: Hallo liebe Musikfreunde. Ja, schön, dass ihr wieder mit dabei seid. Hier ist Carsten Weidenfeld und in der kommenden Stunde nehme ich euch wieder mit auf eine musikalische Zeitreise durch die 70er. Ich wünsche allen Oldie-Freunden und Nostalgikern ja und alle, die es noch werden wollen, viel Spaß in der kommenden Stunde hier bei Gutes von gestern.
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0: Es ist zwar schwierig zu sagen, welcher ABBA-Song wirklich der beste ist, da es ja so viele gibt, aber ich glaube, SOS kommt schon ganz nah heran. Dieser Song war ihr echter Durchbruch in Europa. Fantastischer ABBA-Hit, den wohl auch heute noch die meisten mitzwitschern können. Kommt auf 70er-Partys immer gut. Ja, und hier in Deutschland die zweite Nummer 1 in ihrer Karriere. Wir sind mit ABBA und SOS gerade im Jahr 1975 und da war es ja noch so, da hatte die Schallplatte damals zwei Seiten, die A- und die B-Seite. Ja, und genau die hören wir uns jetzt an, die B-Seite von SOS. Und da muss ich ganz ehrlich sagen, ich habe mich da vorher so ein bisschen schlau gelesen im Internet und da gab es in einem gewissen Forum gar nicht so gute Kritik für diesen Song, den wir gleich hören werden. Da schreibt zum Beispiel jemand, ich finde den Song schrecklich langweilig. Zum Glück war solche Schlaftablette nur eine Ausnahme von ABBA. Oder ein anderer schreibt, einer der schlechtesten Songs überhaupt, klingt wie ein LP-Füller, ist es auch. Und ein weiterer schreibt, auch wenn man wirklich auf die Gruppe steht, muss man doch sagen, dass der Titel nur unteres Mittelmaß ist. Naja, ob dem wirklich so ist, muss jeder für sich selbst entscheiden. Wir hören uns das ganze Ding mal an. Hier kommt die B-Seite von ABBA von SOS aus dem Jahr 1975. Und der Titel auf der B-Seite, das ist Man in the Middle.
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0: Als französisches Lied oder Chanson sagt man ja in Frankreich. Also dafür ist es richtig gut, oder? Total kitschig, aber auch sehr schön. Eines der bekanntesten französischen Duette. Weckt bei manchen sicherlich die ein oder andere Erinnerung an die gute alte Tanzstundenzeit. 1975 Alain Bayer und Noël Cordier mit Tu t'envoies, haben wir gerade gehört. So, und jetzt machen wir das, was viele damals sicherlich nicht gemacht haben, denn die schwarze Medaille, also die Schallplatte, die schwarze Medaille, die hatte immer zwei Seiten. Es gab die A- und die B-Seite und da haben wir einen Song, der dem einen oder anderen sicherlich gänzlich unbekannt ist. Und zwar Alain Bayer mit Un Poète oder Poeté. Keine Ahnung, wie man das ausspricht. Also mein Französisch ist jetzt nicht gerade das Beste. Also ich versuche das Beste draus zu machen, aber ich gebe es ja zu. Also Französisch war nicht gerade so meine große Stärke in der Schule. Naja, nichtsdestotrotz hören wir uns die B-Seite an und schauen wir mal, was uns da erwartet. Also ich bin gespannt drauf. Ich habe es ja nämlich auch noch nie gehört.
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0: Ein Mega-Hit, ein Evergreen. Ich ziehe den Hut vor dieser zeitlos starken Pop-Komposition. Und ich ziehe den Hut natürlich vor Albert Hammond. Was der so alles komponiert und produziert hat, Wahnsinn. Albert Hammond war das mit Down by the River. Tja, und keiner hat bislang gemerkt, dass dies kein netter, gute Laune-Song ist, auch wenn er sich so anhört. Fängt zwar harmlos mit einer Fete am Fluss an, man geht halt baden, ja, und am nächsten Morgen gibt es dann eine herbe Überraschung. Beim morgendlichen Spaziergang nämlich entdeckt man, dass in diesem Fluss viele tote Fische schwimmen und anschließend werden Leute davon krank. Ja, der Arzt verordnet Bettruhe und sagt selbst, nur dumme Leute schwimmen in diesem Fluss. Ja, und plötzlich wird aus dem harmlosen Mitgröl-Song ein anklagender Protestsong. Eine höchst gelungene Überraschung, oder? Ja, also hin und wieder lohnt es sich durchaus, sich die Texte einiger Lieder mal genau unter die Lupe zu nehmen.
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Die erfolgreichsten deutschen Musiker der 70er Jahre. Die erfolgreichsten deutschen Musiker aus den 70ern. Und da gehört auf jeden Fall diese Gruppe ganz klar mit dazu. Boney M. Ende der 70er Jahre ist es relativ normal, dass Tänzer ihre Lippen zum Sound von Studiomusikern bewegen. Ja, deshalb stört es auch niemanden, dass Bobby Farrell von Boney M. nicht singen kann. Seine Stimme gehört in Wirklichkeit dem Produzenten Frank Farian, der das Quartett in wechselnder Besetzung zum Welterfolg führt. Bis heute haben Boney M. mehr als 150 Millionen Tonträger verkauft.

0: Oft wurde der Titel kopiert und gecovert, aber so schön wie die Originalversion von Jean-Claude Borelli bekam es keiner mehr hin. Das Zusammenspiel von Trompete und Panflöte einfach nur zum Träumen. 1975 Jean-Claude Borelli und Dolaines Melodie haben wir gerade gehört. So, und damit kommen wir zu unserem heutigen Kultschlager und der kommt auch aus dem Jahre 1975 aus der ZDF-Hitparade und war damals eine Startnummer 7. Ja, und Dieter Tomasek, der konnte das damals natürlich viel, viel besser anmoderieren.
1: Cindy und Bert, wenn die Rosen erblühen in Malaga, die Startnummer 7.

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So, liebe Musikfreunde, das war's schon wieder für den Moment. Das war Gutes von gestern. Ich sage Dankeschön fürs Einschalten, freue mich auf die nächste Ausgabe. Tschüss und bye bye, sagt Carsten Weidenfeld.

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